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1: Ich bin Hendrik Daum. Die USA machen ernst und kündigen jetzt den Abzug von 5000 Soldaten aus Deutschland an. US-Verteidigungsminister Hexes hat nach Angaben seines Ministeriums angeordnet, dass der Abzug spätestens in einem Jahr abgeschlossen sein soll. Trump hatte bereits vor einigen Tagen angekündigt, einen entsprechenden Schritt zu prüfen. In diesem Zusammenhang hatte Trump deutliche Kritik an Bundeskanzler Merz geübt, weil dieser sich wiederum kritisch über die US-Offensive gegen den Iran geäußert hatte. Derzeit sind rund 39.000 US-Soldaten in Deutschland stationiert. Die Gewerkschaften kündigen harten Widerstand gegen die geplanten Sozialkürzungen an. DGB-Chefin Fahimi hat bei der zentralen Mai-Demo in Nürnberg gesagt, wer das Rentenniveau angreift, der provoziert einen gesellschaftlichen Großkonflikt. Die Gewerkschaften lehnen auch die Einsparungen in der Krankenversicherung ab, die das Kabinett am Mittwoch beschlossen hat. Stattdessen fordert Fahimi höhere Steuern für Wohlhabende. Zum dreijährigen Jubiläum des Deutschlandtickets fordern Kommunen und Umweltverbände einen massiven Ausbau des Nahverkehrs. Der Deutsche Städtetag will mehr Linien und dichtere Takte. Der BUND längere Züge und elektrische Busse. Bisher profitieren vor allem Menschen in Städten vom Deutschlandticket. Auf dem Land fehlen oft die Anschlüsse. Das Ticket kostet inzwischen 63 Euro im Monat. Die Basketballer des FC Bayern München haben das Spitzenspiel gegen Alba Berlin zu Hause mit 85-79 gewonnen und sichern sich damit den ersten Platz nach der Hauptrunde. Der Titelverteidiger hat jetzt in jeder Playoff-Serie den Heimvorteil auf seiner Seite.
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1: Ich bin Hendrik Daum. Die USA wollen in den kommenden Monaten etwa 5000 Soldaten aus Deutschland abziehen. Wie ein Sprecher des Pentagons mitgeteilt hat, habe man vor dieser Entscheidung die US-Truppenpräsenz in Europa gründlich geprüft. Die Zahl der US-Soldaten, die hierzulande stationiert sind, schwankt aufgrund von Rotationen etwas. Zuletzt waren es gut 36.000. US-Präsident Trump hatte bereits vor einigen Tagen mit einem Abzug von Soldaten gedroht. Hintergrund ist die kritische Haltung Deutschlands zum Krieg der USA gegen den Iran. Besonders erbost hatte Trump die Aussage von Bundeskanzler Merz, die Iraner würden die USA bei den Verhandlungen zur Beendigung des Krieges demütigen. Für den Fernverkehr der Deutschen Bahn kann man demnächst auch Last-Minute-Tickets kaufen. Die Bahn bietet diese stark vergünstigten Fahrscheine ab dem kommenden Wochenende immer samstags und sonntags an für Fahrten in der Folgewoche. Dirk Zeitler mit den Einzelheiten.
2: Die günstigsten Tickets kosten 6,99 Euro. Zudem werden Bahncard-Ermäßigungen berücksichtigt. Die Bahn will die Last-Minute-Tickets nur für Züge verkaufen, in denen es noch freie Plätze gibt. Die Wahrscheinlichkeit, ein Schnäppchen zu ergattern, ist daher abseits der Hauptreisezeiten besonders hoch.
1: Der Schiffskonvoi mit dem mehrfach gestrandeten Buckelwal befindet sich mittlerweile auf Kurs in der Nordsee. Der Schlepper, der den Lastkahn mit dem Wal zieht, ist am späten Abend an der nördlichen Spitze Dänemarks in Richtung Norwegen unterwegs gewesen. Später soll der Buckelwal an einem öffentlich nicht bekannten Ort in der Nordsee ausgesetzt werden. Die Basketballer des FC Bayern München haben das Spitzenspiel gegen Alba Berlin zu Hause mit 85-79 gewonnen und sichern sich damit den ersten Platz nach der Hauptrunde. Der Titelverteidiger hat jetzt in jeder Playoff-Serie den Heimvorteil auf seiner Seite.
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1: Ich bin Hendrik Daum. Die USA machen ernst und kündigen den Abzug von 5000 Soldaten aus Deutschland an. Laut Pentagon soll der Abzug spätestens in einem Jahr abgeschlossen sein. Derzeit sind gut 36.000 US-Soldaten in Deutschland stationiert. US-Präsident Trump hatte schon vor einigen Tagen einen solchen Teilabzug angekündigt. Er erfolgt auch vor dem Hintergrund wachsender Spannungen zwischen Washington und Berlin. Und US-Präsident Trump heizt gleichzeitig den Zollstreit zwischen den USA und der Europäischen Union wieder an, indem er die Zölle auf Autos und Lastwagen aus der EU erhöhen will, auf 25% ab kommender Woche. Trump begründet den Schritt damit, dass die Europäische Union ein vereinbartes Handelsabkommen nicht einhalte. Aus Washington, Franziska Spieker.
2: Für Autos, leichte Lastwagen und Autoteile, die aus der Europäischen Union in die USA gelangen, gilt aktuell ein Zollsatz von 15%. Doch Trump will das nun ändern. Bernd Lange, der Vorsitzende des Handelsausschusses im Europaparlament, findet das inakzeptabel. Das Europäische Parlament halte weiterhin an der Vereinbarung fest und arbeite an deren Umsetzung, sagt er.
1: Bundesfinanzminister Klingbeil drückt bei der geplanten Einkommensteuerreform jetzt aufs Tempo. Der SPD-Vorsitzende sagte der Süddeutschen Zeitung, er werde sein Reformkonzept in den kommenden Wochen vorlegen. Klingbeil bekräftigte, geplant sei eine deutliche Entlastung kleiner und mittlerer Einkommen. Klingbeil wörtlich, diejenigen, die jeden Tag den Laden am Laufen halten, müssen am Ende mehr in der Tasche haben. Das müsse aber realistisch finanziert werden und hierfür müssten Spitzenverdiener ihren Beitrag leisten.
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1: Ich bin Hendrik Daum. Einen schönen guten Morgen. Paukenschlag aus Washington. Die USA wollen in den kommenden Monaten etwa 5000 Soldaten aus Deutschland abziehen. US-Präsident Trump hatte bereits vor einigen Tagen mit einem Teilabzug von Soldaten gedroht. Hintergrund ist die kritische Haltung Deutschlands zum Krieg der USA gegen den Iran. Die Wirtschaftsweise Monika Schnitzer warnt die Bundesregierung vor weiteren staatlichen Entlastungen bei steigenden Energiepreisen. In der Augsburger Allgemeinen kritisierte Schnitzer insbesondere den Tankrabatt als sozial ungerecht. Statt pauschaler Hilfen fordert sie gezielte Unterstützung für diejenigen, die wirklich darauf angewiesen sind. Für den Fernverkehr der Deutschen Bahn kann man demnächst auch Last-Minute-Tickets kaufen. Ab dem kommenden Wochenende immer samstags und sonntags für Fahrten in der Folgewoche. Dirk Zeitler mit den Einzelheiten.
2: Die günstigsten Tickets kosten 6,99 Euro. Zudem werden Bahnkartermäßigungen berücksichtigt. Die Bahn will die Last-Minute-Tickets nur für Züge verkaufen, in denen es noch freie Plätze gibt. Die Wahrscheinlichkeit, ein Schnäppchen zu ergattern, ist daher abseits der Hauptreisezeiten besonders hoch.
1: Der Konvoi zur Freisetzung des mehrfach an der deutschen Ostseeküste gestrandeten Buckelwals ist jetzt am frühen Morgen auf Kurs in der Nordsee. Der Wal wird in einer speziellen Barge von einem Schlepper und einem Begleitschiff aktuell nördlich von Dänemark in Richtung Norwegen transportiert. Die Freilassung soll an einem geheim gehaltenen Ort in der Nordsee stattfinden.
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1: 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Jugo Uerdens mit Nie wieder.

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1: Ich bin Angela Kress. Guten Morgen. Spitzenverdiener mit sechsstelligen Gehältern müssten einen Beitrag leisten, damit kleine und mittlere Einkommen deutlich entlastet werden können. Das will Bundesfinanzminister Klingbeil und offenbar dabei Tempo machen. Der Süddeutschen Zeitung sagte er, dass er sein Reformkonzept für die Einkommenssteuer in den kommenden Wochen vorlegen werde. Von der Koalition ist die Reform für den 1. Januar 2027 angekündigt. Die USA machen ernst und kündigen den Abzug von 5000 Soldaten aus Deutschland an. Laut Pentagon soll der Abzug spätestens in einem Jahr abgeschlossen sein. Derzeit sind gut 36.000 US-Soldaten in Deutschland stationiert. US-Präsident Trump hatte schon vor einigen Tagen einen solchen Teilabzug angekündigt. Er erfolgt auch vor dem Hintergrund wachsender Spannungen zwischen Washington und Berlin. Und US-Präsident Trump heizt gleichzeitig den Zollstreit zwischen den USA und der Europäischen Union wieder an, indem er die Zölle auf Autos und Lastwagen aus der EU erhöhen will auf 25% ab kommender Woche. Trump begründet den Schritt damit, dass die Europäische Union ein vereinbartes Handelsabkommen nicht einhalte. Franziska Spieker berichtet aus Washington.
2: Für Autos, leichte Lastwagen und Autoteile, die aus der Europäischen Union in die USA gelangen, gilt aktuell ein Zollsatz von 15%. Doch Trump will das nun ändern. Bernd Lange, der Vorsitzende des Handelsausschusses im Europaparlament, findet das inakzeptabel. Das Europäische Parlament halte weiterhin an der Vereinbarung fest und arbeite an deren Umsetzung, sagte er.
1: Tennisprofi Alexander Zverev hat es beim Masters-Turnier in Madrid ins Finale geschafft. Deutschlands Nummer 1 gewann im Halbfinale souverän in 2 Sätzen gegen den Belgier Alexander Blocks. Im Endspiel trifft Zverev morgen auf den Weltranglisten-Ersten Jannik Sinner.
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1: Ich bin Angela Kress. Guten Morgen. Wie steht's um das soziale Miteinander hierzulande? Die 18- bis 34-Jährigen bewerten es in einer Umfrage für die DAK Krankenkasse etwas positiver als ältere Menschen. Insgesamt sagten aber 2/3, dass das soziale Miteinander schlecht ist, etwas mehr als vor einem Jahr. Vor allem Beleidigungen und Respektlosigkeit wurden in der Umfrage genannt, gefolgt von Aggressivität und Egoismus. Die deutsch-amerikanischen Beziehungen werden schlechter. Die US-Regierung hat jetzt den Teilabzug von Soldaten aus Deutschland angekündigt. Rund 5000 von ihnen sollen in den nächsten 6 bis 12 Monaten verlegt werden. Eine Zollerhöhung für Autos und Lkw hat US-Präsident Trump auch angekündigt. Die EU hat mit Gegenmaßnahmen gedroht. Zum Jahreswechsel soll es eine Reform der Einkommenssteuer geben und wie genau die aussehen soll, darüber wird gerade diskutiert. Finanzminister Klingbeil sagte der Süddeutschen Zeitung, dass Menschen, die 6-stellige Gehälter bekämen, ihren Beitrag dazu leisten müssten. Kanzleramtschef Frey sprach sich in der Neuen Osnabrücker Zeitung gegen eine reine Umverteilung aus und er findet, dass der Spitzensteuersatz derzeit zu früh greift bei rund 70.000 Euro zu versteuerndem Einkommen pro Jahr. Da gewinnt man einmal einen Oscar, also einen echten, und dann geht der auf einem Flug verloren. So ist es dem russischen Regisseur Pavel Talankin passiert. Wie sein Kollege auf Instagram schrieb, sei Talankin in New York aufgefordert worden, die Statue als Gepäck aufzugeben. In Frankfurt war sie dann verschwunden. Mittlerweile habe die Lufthansa mitgeteilt, dass der Oscar wieder aufgetaucht sei.
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0: Schönen guten Morgen, hier ist Ecofilm am Samstag und da ist es 8 Uhr mittlerweile. Die einen sammeln Briefmarken, die anderen Comicbücher. Für viele sind diese nämlich heilig und sie besitzen ganze Sammlungen. Um diese Fangemeinde zu erweitern, hat Joey Field den Feiertag ins Leben gerufen. Heute der sogenannte Free Comic Book Day. Ja, und was sonst noch so los ist in Deutschland und dem Rest der Welt, das fasst jetzt kurz die Ecofilm Nachrichtenredaktion für euch zusammen.
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2: Ich bin Angela Kress. Guten Morgen. Trotz der Kältewelle zu Beginn des Jahres hatten die Beschäftigten im ersten Quartal weniger Krankentage als noch vor einem Jahr. Nach Zahlen der Techniker Krankenkasse, die dem Redaktionsnetzwerk Deutschland vorliegen, waren die TK-Versicherten von Januar bis März im Schnitt 5 Tage krankgeschrieben. Anfang 2025 waren es rund 5,4 Tage. Grippe, Schnupfen und Corona waren die Hauptgründe. Nach den wachsenden Spannungen zwischen Präsident Trump und Bundeskanzler Merz ordnet die US-Regierung den Teilabzug von Soldaten aus Deutschland an. Rund 5.000 von ihnen sollen in den nächsten 6 bis 12 Monaten verlegt werden. Der offizielle Grund: eine Prüfung der Truppenpräsenz in Europa. Für die betroffenen Regionen könnte der Schritt spürbare Folgen haben, unter anderem wirtschaftlich. Die weltweiten Verkäufe von Elektroautos haben im ersten Quartal geschwächelt. Wie aus Zahlen des Beratungsunternehmens PwC hervorgeht, waren es knapp 2,7 Millionen, etwa 1% weniger als im Vorjahreszeitraum. Vor allem in den USA und China wurden weniger E-Autos verkauft, in Deutschland zum Beispiel mehr. Und der Absatz bei Verbrennern ging noch stärker zurück. Noch 3 Spieltage in der Fußball-Bundesliga. Heute stehen 6 Partien auf dem Programm und vor allem im Kampf um die Champions-League-Plätze geht es heiß her. Justin Hamm berichtet.
3: Bayern und Dortmund sind schon qualifiziert. Leipzig als Dritter kann heute Abend beim 6. in Leverkusen ebenfalls das Ticket lösen. Und mit dem 5. Hoffenheim gegen den 4. Stuttgart gibt's am Nachmittag gleich noch ein direktes Duell. Zudem trifft Meister FC Bayern auf den letzten Heidenheim. Augsburg spielt in Bremen, Frankfurt gegen den HSV und Union Berlin gegen Köln.
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0: Heute am Samstag bleibt es richtig schön sonnig den ganzen Tag über. Strahlender Sonnenschein und auch die Temperaturen steigen noch mal ein bisschen an auf bis zu 25, teilweise sogar 26 Grad. Morgen dann am Sonntag starten wir erstmal sonnig in den Tag, aber spätestens zum Mittag, Nachmittag ziehen dann Wolken auf und die bringen teilweise Schauer und Gewitter mit sich. Zum Start in die neue Woche wird es dann unbeständig und teilweise langsam auch etwas kühler.
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0: Und da darf ich euch einen schönen guten Morgen wünschen an diesem Samstag, 2. Mai. Es ist kurz nach 8 mittlerweile. Und gemeinsam starten wir rein in diesen Morgen mit Norman Cook. Der ist 62 Jahre alt und man muss sagen, immer noch nicht so richtig zu stoppen. Auf dem Coachella hat er gerade erst wieder bewiesen, dass er immer noch die perfekte Balance findet. Ich würde sagen, ein Hoch auf den Mann, der uns irgendwann mal lehrte, dass man für den richtigen Groove eigentlich nur ein gutes Sample und verdammt viel Energie braucht. Hier ist Fatboy Slim, Don't Let the Man Get You Down. Komm gut raus.

Dresser, Frightened Rabbit hier bei Ego FM. Weiter geht's mit Lexa Gates und die gilt momentan, habe ich gelesen, so ein bisschen als die neue Stimme des Indie Soul. Gerade erst hat sie in Brooklyn eine Galerieeröffnung musikalisch begleitet und dabei auch verkündet, dass ihr nächstes Projekt komplett analog aufgenommen wurde, um so ein bisschen die Intimität ihrer Texte noch besser einzufangen. In ihrem neuesten Titel gewährt uns die New Yorkerin einen sehr tiefen Einblick in ihre Gefühlswelt. Lexa Gates ganz neu bei uns mit Rest of My Life.

0: schönen guten Morgen mit der Igor von Morning Show am Wochenende. Und jetzt finde ich den ultimativen Soundtrack, den wir gleich zu hören bekommen. Und zwar für alle, die gerade so ein bisschen von einem Roadtrip am Pazifik träumen.
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0: Gerade sind sie wieder auf Tour und beweisen hier auch, dass ihre Hymne 20 Jahre später immer noch jeden Saal zum Kochen bringt. California von Phantom Planet. Hört ihr gleich bei mir. 7:45 ist es mittlerweile.
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0: eine kleine Helpline kann jeder mal gebrauchen. Muramasa hier bei Ego FM in der Morning Show am Wochenende.
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0: Boah, also diese Hose, die steht dir ja gar nicht. Oder weißt du, was der andere wieder verbockt hat? Oder hast du schon den neuesten Gossip über die anderen zwei gehört? Thema Lästern, ja, lass uns kurz mal aufmachen, dieses Thema. Wir machen alle gerne mal wieder den ein oder anderen Lästerschub, aber machen wir das auch wirklich gut. Meine Kollegin Julia ist bei mir im Studio. Grüß dich, servus.
5: Hallo.
0: Du hast dich passend zu unserer Themenwoche, sag ich mal, mit dem Thema Lästern beschäftigt. Eigentlich ja, sagen wir mal so, keine schöne Eigenschaft. Warum machen wir es eigentlich trotzdem gern?
5: Wir lästern oft nicht nur, weil es Spaß macht, sondern weil es uns irgendwie zusammenschweißt. Mhm. Wenn zwei Leute gemeinsam über jemanden reden, entsteht so ein kleines Wir-Gefühl. Man ist sich einig, versteht sich ohne viele Worte und fühlt sich dem anderen damit näher. Lästern kann auch zeigen, dass man die gleichen Werte oder den gleichen Humor hat. Man merkt, aha, die Person, die tickt ähnlich wie ich. Genau deshalb ist Tratsch oft mehr als nur fies. Er ist für viele auch eine ziemlich einfache Form von Bindung.
0: Ja, und manchmal macht es halt auch wirklich Spaß. Was bringt Lästern eigentlich wirklich am Ende des Tages?
5: Naja, also man kann eigentlich schon sagen, Lästern ist auf eine gewisse Art gesund. Wenn man mit einer anderen Person über jemanden oder eine Situation redet, sortiert man dabei oft seine eigenen Gedanken und merkt überhaupt erst, was einen daran stört. Dazu kommt eine Studie aus der Fachzeitschrift Current Biology, die zeigt, dass Tratsch das soziale Miteinander stärken und dabei helfen kann, von Erfahrungen von anderen zu lernen. Mhm. Genau deshalb fühlt sich Lästern für viele auch so verbindend an. Man ist sich schnell einig, teilt dieselbe Sicht und hat das Gefühl, auf einer Wellenlänge zu sein. Und ganz nebenbei kann es auch einfach den Druck rausnehmen und den Alltag ein bisschen leichter machen.
0: Ich finde, da fühlt man sich gar nicht mal so schlecht dabei. Jule, danke dir.
5: Gerne.
0: Also Lästern ist okay, wenn es euch gut tut, aber solltet ihr mit einer Person ein Problem haben, dann klärt es vielleicht doch lieber direkt mit ihr. Man kennt es ja manchmal, man macht mit der ganzen Lästerei es am Ende dann doch nur noch schlimmer. Mehr zu unserer aktuellen Themenwoche, wie immer, zum Nachhören und Nachlesen, auch bei uns im Netz, wenn ihr euch reinklickt, egofm.de.
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0: So, über diesen Titel gibt es nichts zu lästern. Das ist die neue Single von OK Kid, heißt Farbfilm.
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0: Mit Aretha Franklin geht's durch diesen Samstagmorgen. Think hier in der Morning Show.
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0: Circa 100 Milliarden Galaxien gibt es im Universum. Das schätzen zumindest die Astronomen. Ganz sicher ist das allerdings nicht, weil man die Zahl nur grob berechnen kann. Aber bei so vielen Galaxien stellt man sich dann natürlich doch mal irgendwann die Frage, außer uns auf der Erde, gibt es da eigentlich noch andere Lebewesen im Weltall? Fliegen da draußen tatsächlich auch UFOs rum? Immer wieder behaupten Menschen zumindest, sie hätten eins gesehen. Auch Autor und Journalist Andreas Müller glaubt, dass er schon mal eins entdeckt hat.
3: Also tatsächlich habe ich schon mal etwas gesehen, was auch bei mir als UFO weiterhin bleibt, zu mehreren Gelegenheiten. Allerdings kann ich nicht sagen, was ich da genau gesehen habe. Also ich habe jetzt da keine Insassen gesehen, keine Antriebe, aber es waren Phänomene, die ich trotz meines Hintergrundwissens auch über die Dinge, die am Himmel bekannt sind, bis heute nicht erklären kann. Und natürlich haben diese Sichtungen zu meiner Faszination am Thema absolut beigetragen.
0: Andreas hat dann das Buch Deutschlands UFO-Akten geschrieben. Er beschäftigt sich damit, wie deutsche Behörden mit solchen Erzählungen umgehen. Und in diesen Berichten gibt es da eigentlich auch Merkmale von UFOs, die sich immer wieder wiederholen?
3: Gemeinsame Charakteristiken sind wirklich schwer zu beschreiben, denn es gibt UFO-Sichtungen oder UFO-Formen in aller Art, angefangen vom Licht am Himmel, das man nicht zuordnen kann und das vielleicht merkwürdig fliegt im Zickzack oder plötzlich stehen bleibt, was natürlich ein konventionelles Flugzeug nicht tut, bis hin tatsächlich zu objekthaften Erscheinungen. Also die klassischen fliegenden Untertassen werden tatsächlich gesehen, diese Formen, die man natürlich dann auch aus Film und Kino kennt, bis hin zu zigarrenförmigen oder dreieckigen Flugkörpern, wo viel darüber spekuliert wird, ob das vielleicht sogar militärische Geheimprojekte sind. Also da ist der sozusagen, na, ich will jetzt nicht sagen Fantasie, sonst würde ich unterstellen, dass das alles sich ausgedacht wäre, aber da ist wirklich der Vielfalt keine Grenze gesetzt.
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0: Einen schönen guten Morgen. Hier ist die Igor vom Morning Show und gleich gibt es den entspanntesten Surfer der Musikwelt, wie ich finde. Der hat gerade seine große Nordamerika-Tour für dieses Jahr angekündigt und passend dazu gibt es sogar neue Musik von ihm und sogar eine Doku über seinen Weg vom Wellenreiter zum Weltstar. He just wanders around, unaffected by. Ein Teil seiner Ticketeinnahmen fließen immer schon direkt in Umweltprojekte und den Klimaschutz. Da legt er sehr viel Wert drauf. Jack Johnson. Gleich haben wir ihn hier bei mir mit Taylor. 8:45 ist es mittlerweile.
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1: One and only, die Gabriels hier bei Igor Femme. Es ist 9 Uhr. Und der heutige Tag, dieser 2. Mai, ist nicht nur der Tag der Handhygiene, sondern auch der Reicht-Euch-die-Hände-Tag. Quasi ein Tag, an dem wir Brücken bauen sollen zwischen Kulturen und Generationen. Was sonst noch wichtig ist in Deutschland und im Rest der Welt, das fasst jetzt wieder kurz unsere Igor Femme Nachrichtenredaktion für euch zusammen.
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3: Ich bin Angela Kress. Guten Morgen. Seit gestern gilt ja der Tankrabatt und hat die Preise an den Tankstellen sinken lassen. Die Vorsitzende der sogenannten Wirtschaftsweisen Schnitzer kritisiert die Maßnahme aber. In der Augsburger Allgemeinen bezeichnete sie den Tankrabatt als sozial ungerecht. Wohlhabende Haushalte, die viel Auto fahren, würden überproportional profitieren. Und es könnte durch die Ölkrise auch weitere wirtschaftliche Folgen geben, zum Beispiel höhere Kosten für Lebensmittel und Transport. Wie gut kommen wir eigentlich miteinander klar? Da sind viele Menschen skeptisch, wie eine Umfrage für die Krankenkasse DAK zeigt. David Riemer berichtet.
4: Fast 70% der Befragten haben den Zusammenhalt und das Zusammenleben in der Gesellschaft mit schlecht oder sehr schlecht bezeichnet. Ein Plus von 6 Prozentpunkten im Vergleich zum Vorjahr. Viele beklagen vor allem mehr Beleidigungen, Respektlosigkeit und Aggressivität, besonders im öffentlichen Raum und in sozialen Netzwerken.
3: Die deutsche Automobilindustrie hat die angekündigte Zollerhöhung von US-Präsident Trump kritisiert. Die zusätzlichen Abgaben würden die deutsche und europäische Automobilindustrie in einer ohnehin angespannten Lage hart treffen, sagte die Präsidentin des Verbands der deutschen Automobilindustrie. Trump hatte angekündigt, dass auf Autos und Lastwagen aus der EU ab kommender Woche 25% Zoll erhoben werden sollen. Ein Handelsabkommen sieht eigentlich maximal 15% vor. Deutschlands größter Energieversorger E.ON will in diesem Jahr bei Strom und Gas nicht mehr an der Preisschraube drehen. Der Vertriebsvorstand sagte, man habe langfristig eingekauft und die benötigte Energiemenge für dieses Jahr abgedeckt. Laut Verivox ist der durchschnittliche Haushaltspreis für Strom mit 31,6 Cent je Kilowattstunde derzeit genauso hoch wie zum Jahresbeginn. Gas wurde leicht teurer.
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1: Heute am Samstag bleibt es richtig schön sonnig den ganzen Tag über. Strahlender Sonnenschein und auch die Temperaturen steigen noch mal ein bisschen an auf bis zu 25, teilweise sogar 26 Grad. Morgen dann am Sonntag starten wir erstmal sonnig in den Tag, aber spätestens zum Mittag, Nachmittag ziehen dann Wolken auf und die bringen teilweise Schauer und Gewitter mit sich. Zum Start in die neue Woche wird es dann unbeständig und teilweise langsam auch etwas kühler.
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1: Schönen guten Morgen zusammen, kurz nach 9. Und bei meinem nächsten Track feiern wir mal all jene, die nicht nach der Pfeife der Großen tanzen. Die Band selbst ist gerade aktiver denn je, wird in der Szene gerade für ihr Durchhaltevermögen und ihren messerscharfen Indie-Sound gefeiert. Hier sind Spoon, Ladies and Gentlemen, The Underdog.

Paper Aeroplane von Angus und Julia Stone hier bei Ego FM. Hier geht's weiter mit der deutschen Künstlerin Feline Sonny und die verarbeitet in ihrem neuesten Titel eine sehr schmerzhafte Coming-of-Age-Erfahrung. Sie selbst ist gerade auf großer Virgin Lake Tournee und die Fans feiern sie ganz besonders für ihre Initiative, quasi bei jedem Konzert lokale Töpfer-Workshops zu integrieren. So eine Aktion, mit der sie das Thema Heilung durch Handwerk direkt zu ihrem Publikum bringt. Hier ist sie bei Ego FM mit ihrer neuesten Single, hier ist sie mit Dogbit. Hier ist Feline Sonny.

0: Das hier ist Diego für Morning Show am Wochenende. Gleich geht's weiter mit einer richtigen Ikone, kann man sagen, die zeigt, dass man keine Normen braucht, um das Publikum mit purer Soul-Gewalt komplett einzunehmen. Man in Love heißt dieser Titel von Gossip. Hört ihr gleich bei mir. 8:45 mittlerweile.
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